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1: 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Doch der Menschensohn hat keinen Ort, an dem er sich ausruhen kann. Komm und folge mir nach.
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1: Also wenn ihr denkt, die Bibel kann keine Romantik, dann habt ihr euch aber geschnitten. Aus mindestens einer Stelle im Alten Testament steigen aber sowas von die roten Herzchen auf, ja? Liebe auf den ersten Blick ist da angesagt. Ein Mann namens Isaak steht des Abends auf seinem Acker. Vielleicht hat er zum Feierabend noch ein Gebet gesprochen und sieht eine Karawane kommen. Hier reitet Rebekka heran. Und dann macht es Zoom bei den beiden. Sie geht auf ihn zu und er, in der Bibel steht, Isaak brachte Rebekka in das Zelt, in dem seine Mutter gelebt hatte. Er nahm sie zur Frau und gewann sie sehr lieb. So wurde er über den Verlust seiner Mutter getröstet. Endlich, nach Jahren, kommt Isaak über den Tod seiner Mutter hinweg, muss nicht mehr traurig sein und verliebt sich stattdessen. Weil seine Frau so mutig war, eine Reise ins Unbekannte anzutreten und ihm entgegenzugehen. Ich wünsche mir, dass auch ich mutig genug bin, das Leben anderer positiv zu beeinflussen.
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1: Hört mir zu und denkt an das, was ich euch jetzt sage. Der Menschensohn wird in die Hände der Menschen gegeben und verraten werden.
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1: Im Studio Mia Hin. Wird der Wahlsonntag heute zum Schicksalssonntag für Kanzler Merz? Berlin und Mecklenburg-Vorpommern wählen heute ihre Landesparlamente. Merz, CDU drohen in beiden Ländern deutliche Verluste. Die AfD steht wieder einmal vor großen Zugewinnen. Damit droht der nächste Denkzettel für Merz und seine Regierung. Im niederländischen Den Haag sind rechtsextreme Proteste eskaliert. Hunderte Radikale hatten im Zentrum der Stadt gegen die Regierungspolitik demonstriert und letztendlich unter anderem Polizisten mit Feuerwerk beschossen. Die Beamten setzten Schlagstöcke ein. Es gab über 20 Festnahmen. Deutschlands ranghöchster Soldat, Generalinspekteur Carsten Breuer, wird neuer Vorsitzender des NATO-Militärausschusses. Breuer wird damit der wichtigste militärische Berater von NATO-Generalsekretär Rütte. Der Vier-Sterne-General soll das Amt im Juli nächsten Jahres antreten. In der Fußball-Bundesliga hat sich Borussia Dortmund mit 1:0 beim VfB Stuttgart durchgesetzt. Außerdem spielten HSV Köln 2:1, Gladbach Mainz 3:4, Frankfurt Freiburg 2:2 und Bremen Augsburg 3:2.
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1: Viele Wolken gibt es heute früh. Dazu regnet es vor allem im Norden und in der Mitte erstmal noch etwas. Im Lauf des Tages wird der Regen schwächer und zieht weiter Richtung Süden ab. Im Norden kommen am Nachmittag aber nochmal kräftige Schauer und vereinzelt Gewitter dazu, an der Küste mit Sturmböen. Die Höchstwerte liegen heute bei 17 bis 27 Grad. Morgen im Südwesten meist sonnig und trocken, ansonsten mehr Wolken mit Schauern bei maximal 23 Grad.

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1: Im Studio Mia Hin. In Mecklenburg-Vorpommern und Berlin wird heute gewählt. Die Ausgangslagen sind ziemlich unterschiedlich. In Berlin haben sich in den Umfragen zuletzt die Linke und die CDU ein Kopf-an-Kopf-Rennen um die Spitzenposition geliefert. In MV liegen AfD und SPD in den Umfragen fast gleich auf. Die Kritik am neuen Tankrabatt der Bundesregierung reißt nicht ab. Auch die Wirtschaftsweise Veronika Grimm schaltet sich jetzt mit ein. Es sei zynisch, auf Kosten der jungen Generation das Fahren von Autos mit Verbrennungsmotor zu subventionieren, sagte sie dem Kölner Stadtanzeiger. Unberechenbare KI-Modelle haben zuletzt Sicherheitsbedenken und eine Debatte um die Regulierung ausgelöst. Dabei sind von der US-Regierung wohl keine großen Sprünge zu erwarten. Aber Präsident Trump hat eine AI-Force zur Überwachung angekündigt. Ausbremsen will er die KI-Riesen aber nicht. In der Fußball-Bundesliga hat sich Borussia Dortmund im vierten Spiel den vierten Sieg gesichert. 1:0 der Endstand in Stuttgart. Die weiteren Ergebnisse: Frankfurt-Freiburg 2:2, Bremen-Augsburg 3:2, Gladbach-Mainz 3:4 und HSV Köln 2:1.
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1: Viele Wolken gibt es heute früh, dazu regnet es vor allem im Norden und in der Mitte erstmal noch etwas. Im Lauf des Tages wird der Regen schwächer und zieht weiter Richtung Süden ab. Im Norden kommen am Nachmittag aber nochmal kräftige Schauer und vereinzelt Gewitter dazu, an der Küste mit Sturmböen. Die Höchstwerte liegen heute bei 17 bis 27 Grad. Morgen im Südwesten meist sonnig und trocken, ansonsten mehr Wolken mit Schauern bei maximal 23 Grad.
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1: Im Studio Mia Hin. Wird der Wahlsonntag heute zum Schicksalssonntag für Kanzler Merz? Berlin und Mecklenburg-Vorpommern wählen heute ihre Landesparlamente. Merz' CDU drohen in beiden Ländern deutliche Verluste. Die AfD steht wieder einmal vor großen Zugewinnen. Damit droht der nächste Denkzettel für Merz und seine Regierung. Mehr Unterstützung vom Bund für die Kommunen in Deutschland. Das wünscht sich der Städte- und Gemeindebund. Hauptgeschäftsführer Berghegger forderte im Kölner Stadtanzeiger weitere 65 Milliarden Euro aus dem Infrastrukturpaket. Die bislang zugesagten 65 Milliarden reichen aus seiner Sicht nicht aus. Deutschlands ranghöchster Soldat, Generalinspekteur Carsten Breuer, wird neuer Vorsitzender des NATO-Militärausschusses. Breuer wird damit der wichtigste militärische Berater von NATO-Generalsekretär Rütte. Der Vier-Sterne-General soll das Amt im Juli nächsten Jahres antreten. In der Fußball-Bundesliga hat sich Borussia Dortmund mit 1:0 beim VfB Stuttgart durchgesetzt. Außerdem spielten HSV Köln 2:1, Gladbach Mainz 3:4, Frankfurt Freiburg 2:2 und Bremen Augsburg 3:2.
0: 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Und jetzt das Wetter bei ERF Yes.
1: Viele Wolken gibt es heute früh. Dazu regnet es vor allem im Norden und in der Mitte erstmal noch etwas. Im Lauf des Tages wird der Regen schwächer und zieht weiter Richtung Süden ab. Im Norden kommen am Nachmittag aber nochmal kräftige Schauer und vereinzelt Gewitter dazu, an der Küste mit Sturmböen. Die Höchstwerte liegen heute bei 17 bis 27 Grad. Morgen im Südwesten meist sonnig und trocken, ansonsten mehr Wolken mit Schauern bei maximal 23 Grad.
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1: Im Studio Mia Hin. In Mecklenburg-Vorpommern und Berlin wird heute gewählt. Die Ausgangslagen sind ziemlich unterschiedlich. In Berlin haben sich in den Umfragen zuletzt die Linke und die CDU ein Kopf-an-Kopf-Rennen um die Spitzenposition geliefert. In MV liegen AfD und SPD in den Umfragen fast gleich auf. Die Kritik am neuen Tankrabatt der Bundesregierung reißt nicht ab. Auch die Wirtschaftsweise Veronika Grimm schaltet sich jetzt mit ein. Es sei zynisch, auf Kosten der jungen Generation das Fahren von Autos mit Verbrennungsmotor zu subventionieren, sagte sie dem Kölner Stadtanzeiger. Unberechenbare KI-Modelle haben zuletzt Sicherheitsbedenken und eine Debatte um die Regulierung ausgelöst. Dabei sind von der US-Regierung wohl keine großen Sprünge zu erwarten. Aber Präsident Trump hat eine AI-Force zur Überwachung angekündigt. Ausbremsen will er die KI-Riesen aber nicht. In der Fußball-Bundesliga hat sich Borussia Dortmund im vierten Spiel den vierten Sieg gesichert. 1:0 der Endstand in Stuttgart. Die weiteren Ergebnisse: Frankfurt-Freiburg 2:2, Bremen-Augsburg 3:2, Gladbach-Mainz 3:4 und HSV Köln 2:1.
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1: Viele Wolken gibt es heute früh. Dazu regnet es vor allem im Norden und in der Mitte erstmal noch etwas. Im Lauf des Tages wird der Regen schwächer und zieht weiter Richtung Süden ab. Im Norden kommen am Nachmittag aber nochmal kräftige Schauer und vereinzelt Gewitter dazu, an der Küste mit Sturmböen. Die Höchstwerte liegen heute bei 17 bis 27 Grad. Morgen im Südwesten meist sonnig und trocken, ansonsten mehr Wolken mit Schauern bei maximal 23 Grad.
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1: Also wenn ihr denkt, die Bibel kann keine Romantik, dann habt ihr euch aber geschnitten. Aus mindestens einer Stelle im Alten Testament steigen aber sowas von die roten Herzchen auf, ja? Liebe auf den ersten Blick ist da angesagt. Ein Mann namens Isaak steht des Abends auf seinem Acker. Vielleicht hat er zum Feierabend noch ein Gebet gesprochen und sieht eine Karawane kommen. Hier reitet Rebekka heran. Und dann macht es Zoom bei den beiden. Sie geht auf ihn zu und er, in der Bibel steht, Isaak brachte Rebekka in das Zelt, in dem seine Mutter gelebt hatte. Er nahm sie zur Frau und gewann sie sehr lieb. So wurde er über den Verlust seiner Mutter getröstet. Endlich, nach Jahren, kommt Isaak über den Tod seiner Mutter hinweg, muss nicht mehr traurig sein und verliebt sich stattdessen. Weil seine Frau so mutig war, eine Reise ins Unbekannte anzutreten und ihm entgegenzugehen. Ich wünsche mir, dass auch ich mutig genug bin, das Leben anderer positiv zu beeinflussen.
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1: Im Studio Mia Hin. Wird der Wahlsonntag heute zum Schicksalssonntag für Kanzler Merz? Berlin und Mecklenburg-Vorpommern wählen heute ihre Landesparlamente. Merz' CDU drohen in beiden Ländern deutliche Verluste. Die AfD steht wieder einmal vor großen Zugewinnen. Damit droht der nächste Denkzettel für Merz und seine Regierung. Mehr Unterstützung vom Bund für die Kommunen in Deutschland. Das wünscht sich der Städte- und Gemeindebund. Hauptgeschäftsführer Berghegger forderte im Kölner Stadtanzeiger weitere 65 Milliarden Euro aus dem Infrastrukturpaket. Die bislang zugesagten 65 Milliarden reichen aus seiner Sicht nicht aus. Cannabis wird in der Medizin schon gegen chronische Schmerzen verschrieben. Nun könnte ein weiteres Einsatzgebiet dazukommen. Albträume, die Menschen mit posttraumatischen Belastungsstörungen den Schlaf rauben. Berliner Forscher haben beobachtet, dass THC diese Albträume deutlich lindern kann. In der Fußball-Bundesliga gibt's heute ein Aufsteigerduell. Schalke spielt gegen Elversberg. Vorher treffen schon Bayer Leverkusen und RB Leipzig aufeinander. Zum Abschluss des vierten Spieltags steht dann am Abend eine weitere Partie an. Paderborn gegen Hoffenheim.
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2: Wolkig und windig ist es, dazu regnet es zwischendurch immer mal wieder, später lockert das kurz auf, aber am Nachmittag kommen wieder kräftige Schauer und einzelne Gewitter nach. An der Küste sind auch Sturmböen ein Thema, maximal 17 bis 27 Grad. Morgen bleibt's zweigeteilt, ab und zu Schauer und Gewitter, sonst sonnig und trocken, höchstens 23 Grad.
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3: ERF Yes ist hier und wir gehen rein ins Album der Woche. Da begleiten euch diese Woche meine Wenigkeit Steffen Schmidt und Mona Brande-Bussemeier.
4: Hallo.
3: Und wir sprechen hier über eine junge Frau, deren Namen werden wir logischerweise diese Woche noch öfter auf dem Plan stehen haben. Sie stellt das Album der Woche und ihr Name ist Jenna Rain. Vielleicht kennt ihr sie noch von diesem Song hier. Der Kopf schunkelt und die gute Laune ist da. Das war Roses von Jenna Rain. Ein Song, der verspielt, ausgelassen und sonnig klingt. Mona, wir kümmern uns jetzt mal um die Stimme dahinter. Mhm. Wer genau ist denn Jenna Rain?
4: Ja, Jenna Rain ist 2004 in Texas geboren.
3: Eieiei.
4: Das ist ein Nesthäkchen in einer ziemlich großen Familie. Sie ist die jüngste von 5 Geschwistern. Und ich finde, so wie du gerade den Song beschrieben hast, so würde ich auch sie beschreiben. Also Sie wirkt ausgelassen und sonnig und ein bisschen verspielt. Zur gleichen Zeit habe ich sie aber auch auf Instagram so irgendwie als junge Frau kennengelernt, die weiß, was ihre Werte sind und auch was ihre Ziele sind.
3: Mhm, sehr gut. Ihr Debütalbum trägt den tollen Titel, ich versuche das jetzt ihrer texanischen Heimat angemessen vorzutragen, Jeans, Boys and Jesus.
4: Oh, nicht schlecht.
3: Wofür stehen denn diese drei Begriffe?
4: Fangen wir mal mit den Jeans an. Mhm. Die gehören zu Texas ungefähr so wie die Cowboys und auch das Barbecue.
3: Okay.
4: Und für Jenna sind sie eben nicht nur bequem und stylisch, sondern auch eine Erinnerung an ihre Wurzeln in Texas.
3: Mhm.
4: Boys fasst so die ganzen Songs auf dem Album zusammen, die sich rund um das Thema Beziehungen drehen. Da geht es um Trennungsschmerz, um neue Liebe, um Jungs, die mehr von dir wollen, aber du nicht von ihnen.
3: Okay.
4: Und zum Schluss gibt es dann eben noch Jesus, also ihren Glauben an Gott, der eine richtig wichtige Rolle spielt.
3: Okay, damit haben wir schon mal einen Überblick über die Themen bekommen. Mhm. Worauf können wir uns denn musikalisch freuen?
4: Ja, wir bewegen uns irgendwo zwischen modernem Pop mit einem Country-Einschlag. Das Album wurde nicht am Computer zusammengebaut, was ich richtig schön finde, sondern komplett mit echten Instrumenten eingespielt. Und all das hört man auch gleich in dem ersten Song, den wir hören, dem Titeltrack Jeans, Boys and Jesus.
3: Und ich finde, du hast die Untertreibung des Jahrtausends genannt mit Pop, mit Country-Einschlag. Leute, haltet euch fest. Wir wollen mal. Hier ist Jenna Raine für euch mit drei Dingen, die sie auszeichnen. Achtung, Country kommt. Jeans, Boys and Jesus. Das ist unser Album der Woche bei ERF Yes.

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0: EFYes ist hier. Jeans, Boys and Jesus. Das ist nicht nur der Name unseres Albums der Woche hier bei EFYes, sondern auch eine gute Beschreibung der Künstlerin, nämlich Jenna Rain. Die liebt ihre Jeans, die für sie auch für ihre Heimat Texas stehen. Sie kennt die Freuden und die Herausforderungen, die Beziehungen mit den Boys so ausmachen, und sie glaubt an Jesus. Mit gerade mal 22 Jahren hat sie jetzt ihr Albumdebüt rausgebracht. Der Weg mit der Musik, der startete schon viel früher. Mona, war denn Musikmachen schon immer so der große Traum als Kind?
1: Ja, also es ging schon immer um Musik, aber damals war es noch eine andere Richtung, weil als Kind wollte Jenna unbedingt so Worship-Musik machen, Lieder zur Ehre Gottes. Und dieses Popstar-Sein, das war eigentlich gar nicht unbedingt ihr Plan. Mhm. Mit 10 Jahren wurde sie dann aber Teil von so einer Teenie-Girl-Group, L2M hieß die.
0: Wie cool!
1: Die Gruppe wurde damals speziell für das Lego Friends-Franchise ins Leben gerufen und für 4 Jahre war Jenna damit dabei.
0: Wie cool ist das denn? Das ist auch so ein Fun-Fact, den man bei 2 Lügen und 1 Wahrheit über sich auspacken kann.
1: Oder?
0: Und jeder sagt, ja, das kann es ja nicht sein. Egal, irgendwann hat sie dann auch den Weg als Solokünstlerin eingeschlagen. Mhm. Wie kam es dann dazu?
1: Ja, das fing 2021 an, da war sie 14 und hat sich selbst so eine Challenge gestellt, nämlich schreib innerhalb eines Jahres 100 Songs.
0: Oh ja.
1: Und dann fängt sie mal so an und bei Song Nummer 45 ist einer entstanden, der hieß See You Later, und der hat ihr tatsächlich einen Plattenvertrag bei Warner Records eingebracht. Und so wurde aus dem kleinen Mädchen, das irgendwie von einer Musikkarriere träumt, am Ende plötzlich eine professionelle Musikerin.
0: Ja, und von der hören wir jetzt auch nochmal den nächsten Song. Was für eine Geschichte, ey. Used to Pray heißt der Song. Wofür hat Jenna Rain gebetet?
1: Ja, für genau die Tage, in denen sie heute steckt. Also sie hat damals für einen Job gebetet oder dass sie eigene Musik machen kann. Sie hat für einen Freund gebetet, der sie liebt. Und trotzdem gibt es heute Momente, in denen ihr alles zu viel wird oder wo sie das Gefühl hat, irgendwie hinterher zu hinken. Mhm. Dabei lebt sie längst in diesem Gebet von damals, was sie für ihre Zukunft gesprochen hat. Und ich habe mir gedacht, ich kenne es auch manchmal, dass ich auf Dinge warte oder dass ich einen Traum erfüllt oder einen Lebenswunsch und ich übersehe so ein bisschen, was ich heute im Hier und Jetzt schon habe.
0: Ist eigentlich eine schöne Perspektive, die der Song aufmacht. Wie habt ihr euch damals euer Leben heute vorgestellt? Was habt ihr heute, das ihr damals wolltet? Das ist Jenna Rain mit dem Song Used to Pray von unserem Album der Woche. Ich muss es so aussprechen. Jeans, Boys and Jesus bei EFYes.

0: Lasst mich euch mal ganz passend zum Album der Woche begrüßen. Howdy Partner mit Jenna Raine aus Texas geht es durch diese Woche, denn sie stellt das Album der Woche. Mit gerade mal 22 Jahren hat sie ihr Debütalbum Jeans, Boys and Jesus rausgebracht. Und obwohl sie noch relativ jung ist, hat sie trotzdem eine ziemlich klare Vorstellung davon, was sie mit ihrer Musik erreichen möchte. Mona, bitteschön, was treibt sie denn an?
1: Ja, Jenna will vor allem junge Mädels eine positive Stimme sein und ihnen zeigen, hey, du musst dich nicht verbiegen, um wertvoll zu sein. Und sie selbst lebt das auf Social Media in der Art vor, dass sie sich eben nicht irgendwie perfekt gestylt und mit der besten Kleidung und dem besten Make-up präsentiert, sondern auch manchmal einfach so mit Dirt und ganz normalem Alltagslook, weil es ist wichtig, ein Vorbild zu sein und nicht so zu tun, als hätte sie ihr Leben komplett im Griff. Ihre Devise ist eher so, hey, ich bin auch unterwegs, also lass uns ein Stück zusammengehen.
0: Da nehmen wir doch schon mal beide Daumen, die wir haben, nach oben. Das klingt doch gut. Wie taucht die Einstellung dann in den Songs auf dem Album auf?
1: Es gibt ja eine ganze Reihe an Songs, die sich um das Thema Beziehungen drehen. Also eine gescheiterte Beziehung irgendwie loslassen oder eingestehen, dass man jemanden cute findet und dann aber auch auf der anderen Seite gut kommunizieren, wenn jemand mehr von dir möchte, aber du nicht und so weiter. Und im nächsten Song zum Beispiel singt Jenna Raine darüber, was passiert, wenn dein Herz gebrochen wird.
0: Lässt sich denn die Botschaft in diesen Beziehungsthemen irgendwie auf einen Nenner runterbrechen, zusammenfassen?
1: Ich glaube, die Hauptaussage bleibt, hey, niemand muss allein durchs Leben gehen. Also wenn dein Herz gebrochen wird, dann braucht es nicht nur Zeit, sondern eben ein ganzes Dorf. Also dein Vater, der den Ex am liebsten irgendwie zur Rede stellen würde. Oder deine Mutter, deine Freundinnen. Und es gilt ja nicht nur für Liebeskummer, sondern ich habe an den Bibelstelle gedacht, wo es heißt, einer trage die Last des anderen. Und diese Art von Mensch und von Freundin will Jenna Raine für ihre Freunde sein und durch ihre Musik auch für ihre Fans.
0: Jenna Raine, eine Frau mit 22 mit ganz großen Ansprüchen, das feiere ich. Sie erinnert uns daran, dass wir Menschen brauchen, die mit uns durch schwierige Momente gehen und dass wir selbst so ein Mensch für andere sein können. Tolle Aussage. Hier ist It Takes a Village von Jenna Raine und dem Album der Woche bei ERF Yes. 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

Jenna Rain braucht ein ganzes Dorf. It Takes a Village, ein Song von unserem Album der Woche Jeans, Boys and Jesus. 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

0: Texas hat angerufen und möchte seinen Akzent zurück, aber zumindest diese Woche müssen wir ihn uns noch ausleihen fürs Album der Woche. Das heißt Jeans, Boys and Jesus. Es kommt von Jenna Rain und der Albumtitel, der bezeichnet drei Dinge, die Jenna Rain in ihrem Leben wichtig sind, eine wichtige Rolle für sie spielen. Über ihren Glauben, also an Jesus, wollen wir jetzt noch ein bisschen genauer sprechen. Mona, dass ihr Glaube eine wichtige Rolle für sie spielt, das wird ja im Albumtitel schon deutlich. Welche Momente sind denn da für sie prägend?
1: Ja, also das erste Erlebnis hatte sie mit 4. Damals ist sie bei einem Gottesdienst nach vorne zum Altar gegangen und hat damit ausgedrückt, dass sie sich entscheidet, dass sie zu Jesus gehören möchte. Und genau, später ging es dann weiter. Sie hat ja mehrere Geschwister, die deutlich älter sind. Und sie konnte so ein bisschen deren Teenie-Jahre beobachten und war sich sicher, so dieses Ausbrechen und über die Stränge schlagen will ich nicht.
0: Aha.
1: Und stattdessen hat ihre Jugend dann eine Jugendgruppe ihrer Gemeinde geprägt, wo sie im Rückblick sagt, hey, das war der beste Einfluss, den ich hätte bekommen können.
0: Da, guck an. Das ist mal ein ungewöhnlicher Weg für so einen jungen Menschen. Mit 4 entschieden, das ist recht früh. Mhm. Heute ist Jenna Rain aber nicht nur Musikerin, sondern natürlich hat sie auch einen Podcast. Dream in Faith heißt der.
1: Ja.
0: Worum geht's da?
1: Ja, die macht den zusammen mit einer Freundin und die beiden sprechen darüber, wie man seine Träume nachgehen kann und dabei mit Gott unterwegs sein kann, auch wenn es mal schwierig ist oder wenn man selbst nicht weiß, wo es hingehen soll.
0: Ihre Geschichte mit Gott, die steckt ja auch in einem ihrer Songs auf dem Album, What Would I Say? Was würde Jenna Jesus denn sagen, wenn sie ihm plötzlich begegnen würde?
1: Ja, also genau das ist die Szene. Ne? Sie stellt sich vor, dass Jesus einfach so zur Tür eines Cafés reinkommt und sich neben sie setzt. Und sie meint, wahrscheinlich würde ich in der Situation gar nicht wissen, was ich sagen soll. Mhm. Weil sie einfach Danke sagen möchte für all die Jahre, all die guten Zeiten, die hinter ihr liegen, all die Tränen, wo sie aber trotzdem gemerkt hat, hey, Gott hat mich durch jede Phase begleitet.
0: Was für eine schöne Aussage. Was würdet ihr Jesus denn sagen, wenn er jetzt genau neben euch auftauchen würde? Hier kommen die Gedanken von Jenna Rain. Das ist What Would I Say von unserem Album der Woche Jeans, Boys and Jesus bei ERF Yes.

0: Jenna Raine mit What Would I Say? Ein Song von unserem Album der Woche Jeans, Boys and Jesus. 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

0: ERF, yes in euren Ohren. Und inzwischen kennen wir sie ja schon ein bisschen, die junge Texanerin, die gerade unser Album der Woche stellt. Ich baue hier einfach den Titel nochmal charmant ein. Jeans, Boys and Jesus. Das kommt von Jenna Rain. Mona, nach all den Songs, Interviews und Posts, die du von ihr gesehen und gehört hast, was bleibt denn bei dir jetzt so nach dieser Woche von Jenna Rain hängen?
1: Also ganz ehrlich, mir ist sie super sympathisch. Ich mag, dass sie gute Freundschaften so wichtig sind. Und es ist gerade so passiert, dass sie ja von Texas nach L.A. umgezogen ist und sie da das Gefühl hatte, dass sich so viele Menschen verstellen, um dazuzugehören. Und sie fand es unglaublich traurig und hat deswegen gedacht, so dieses, hey, ich will Leute wirklich im Leben begleiten. Und da, dass sie da den Fokus drauf legt, das finde ich total cool.
0: Wir haben ja schon über die Jeans gesprochen aus dem Albumtitel. Das war ja ihre Heimat Texas. Dann auch Jesus haben wir auch schon besprochen hier im Album der Woche. Jetzt hätten wir ja noch das Thema Boys.
1: Ja.
0: An mehreren Stellen auf diesem Album. Aha. Wie sieht's denn da aktuell bei der Jenna aus?
1: Also, da gibt's jemanden. Nämlich Richard. Der ist Jennas Verlobter und der
0: Richard!
1: Und er ist auch noch der Gitarrist in ihrer Band.
0: Okay.
1: Die beiden sind also nicht nur privat, sondern auch musikalisch gemeinsam unterwegs. Und jetzt geht's für Jenna auch gleich auf ihre erste eigene Headlining-Tour. Und die führt sie nicht nur durch die USA, sondern auch nach Europa, sogar nach Deutschland.
0: Aha.
1: Am 9. November. Also ganz lange hin ist sie in Berlin für ein Konzert.
0: Da guck an, es gibt also die Gelegenheit, Jenna Rain live zu hören. Vielleicht fahre ich da auch hin und schrei ihr den Albumtitel einfach ein paar Mal auf die Bühne. Wir gucken mal. Wenn euch ihre Songs auch gefallen haben, dann ist das eure Chance. Und wir haben jetzt auch noch einen Song für euch. Das ist Jenna Rain mit Off the Market von unserem Album der Woche. Ich muss einfach nochmal sagen, Jeans, Boys and Jesus bei ERF Yes.
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1: Jana Rain mit Off the Market bei ERFYES. Und falls euch ihr Album der Woche Jeans, Boys and Jesus mindestens genauso gut gefallen hat, wie mir der Albumtitel gefallen hat, dann hört euch doch alle Beiträge dazu nochmal an auf erfyes.de und in der App. Da findet ihr auch sonntags immer das komplette Album der Woche zum Nachhören. 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
1: Im Studio Mia Hin. In Mecklenburg-Vorpommern und Berlin wird heute gewählt. So stark wie zuletzt in Sachsen-Anhalt ist die AfD in beiden Ländern nicht, schon gar nicht in Berlin. In MV dagegen lag die SPD zuletzt knapp vor der AfD. Spannend also nicht nur, wer in den Ländern in Zukunft regiert, sondern auch, wie die Bundespolitik darauf reagiert. Die Kritik am neuen Tankrabatt der Bundesregierung reißt nicht ab. Auch die Wirtschaftsweise Veronika Grimm schaltet sich jetzt mit ein. Es sei zynisch, auf Kosten der jungen Generation das Fahren von Autos mit Verbrennungsmotor zu subventionieren, sagte sie dem Kölner Stadtanzeiger. Bei einer Regulierung der großen KI-Konzerne sind von der US-Regierung wohl keine großen Sprünge zu erwarten. Aber Präsident Trump hat jetzt zumindest mehr Überwachung angekündigt. Es soll eine AI-Force kommen. Ausbremsen will er die KI-Riesen damit aber nicht. Vor der Länderspielpause stehen in der Fußball-Bundesliga heute noch 3 Spiele an. Am Nachmittag empfängt Bayer Leverkusen RB Leipzig. Dann spielen die Aufsteiger Schalke und Elversberg gegeneinander. Und am Abend gibt's das Duell von Paderborn und Hoffenheim.
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2: Wolkig und windig ist es, dazu regnet es zwischendurch immer mal wieder. Später lockert das kurz auf, aber am Nachmittag kommen wieder kräftige Schauer und einzelne Gewitter nach. An der Küste sind auch Sturmböen ein Thema, maximal 17 bis 27 Grad. Morgen bleibt's zweigeteilt, ab und zu Schauer und Gewitter, sonst sonnig und trocken, höchstens 23 Grad.
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1: Zerbrochenheit bedeutet nicht das Ende, auch wenn es sich so anfühlt. Schmerz bedeutet nicht Hoffnungslosigkeit, selbst an deinen schwersten Tagen nicht. In der Dunkelheit werde ich mich nach dir ausstrecken und dich an die Hand nehmen. Es gibt nichts, das mein Herz nicht heilen kann. Nichts, das meine Liebe nicht zurückerobern kann. Nichts ist zu kaputt für dich. Micah Tyler, Nothing Too Broken.
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1: Im Studio Mia Hin. In Mecklenburg-Vorpommern und Berlin wird heute gewählt. Die Ausgangslagen sind ziemlich unterschiedlich. In Berlin haben sich in den Umfragen zuletzt die Linke und die CDU ein Kopf-an-Kopf-Rennen um die Spitzenposition geliefert. In MV liegen AfD und SPD in den Umfragen fast gleich auf. Für die angeschlagenen deutschen Autobauer ist eine Trendwende weiter nicht in Sicht. Laut Zahlen der Beratungsfirma EY ist der Umsatz von VW, Mercedes und Co. im ersten Halbjahr erneut geschrumpft. Bei Herstellern in Asien, den USA und anderen europäischen Ländern gingen die Zahlen dagegen nach oben. Deutschlands ranghöchster Soldat, Generalinspekteur Carsten Breuer, wird neuer Vorsitzender des NATO-Militärausschusses. Breuer wird damit der wichtigste militärische Berater von NATO-Generalsekretär Rütte. Der Vier-Sterne-General soll das Amt im Juli nächsten Jahres antreten. Cannabis wird in der Medizin schon gegen chronische Schmerzen verschrieben. Nun könnte ein weiteres Einsatzgebiet dazukommen. Albträume, die Menschen mit posttraumatischen Belastungsstörungen den Schlaf rauben. Berliner Forscher haben beobachtet, dass THC diese Albträume deutlich lindern kann.
0: Die Nachrichten wurden bereitgestellt von Regiocast. 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
2: Wolkig und windig ist es, dazu regnet es zwischendurch immer mal wieder. Später lockert das kurz auf, aber am Nachmittag kommen wieder kräftige Schauer und einzelne Gewitter nach. An der Küste sind auch Sturmböen ein Thema, maximal 17 bis 27 Grad. Morgen bleibt's zweigeteilt, ab und zu Schauer und Gewitter, sonst sonnig und trocken, höchstens 23 Grad.
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1: 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Gorch Fock.

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1: Im Studio Mia Hin. In Mecklenburg, Vorpommern und Berlin wird heute gewählt. So stark wie zuletzt in Sachsen-Anhalt ist die AfD in beiden Ländern nicht, schon gar nicht in Berlin. In MV dagegen lag die SPD zuletzt knapp vor der AfD. Spannend also nicht nur, wer in den Ländern in Zukunft regiert, sondern auch, wie die Bundespolitik darauf reagiert. Als zynisch hat die Wirtschaftsweise Grimm den erneuten Tankrabatt der Bundesregierung bezeichnet. Sie kritisierte im Kölner Stadtanzeiger, dass damit auf Kosten der jungen Generation das Fahren von Verbrennern subventioniert wird. Der Tankrabatt soll den Spritpreis um 17 Cent pro Liter drücken. Bei einer Regulierung der großen KI-Konzerne sind von der US-Regierung wohl keine großen Sprünge zu erwarten. Aber Präsident Trump hat jetzt zumindest mehr Überwachung angekündigt. Es soll eine AI-Force kommen. Ausbremsen will er die KI-Riesen damit aber nicht. In der Fußball-Bundesliga gibt's heute ein Aufsteigerduell. Schalke spielt gegen Elversberg. Vorher treffen schon Bayer Leverkusen und RB Leipzig aufeinander. Zum Abschluss des vierten Spieltags steht dann am Abend eine weitere Partie an. Paderborn gegen Hoffenheim.
0: Die Nachrichten wurden bereitgestellt von Regiocast. 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
2: Wolkig und nass ist es gerade in vielen Ecken. Es regnet zeitweise weiter. Später lockert das mal kurz auf, aber dann kommen wieder kräftige Schauer und vereinzelt auch Gewitter nach. An der Küste dazu Sturmböen. Die Höchstwerte liegen heute zwischen 17 und 27 Grad. Morgen geht's wechselhaft weiter mit Schauern und einzelnen Gewittern. Maximal 16 bis 23 Grad.
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1: Also wenn ihr denkt, die Bibel kann keine Romantik, dann habt ihr euch aber geschnitten. Aus mindestens einer Stelle im Alten Testament steigen aber sowas von die roten Herzchen auf, ja? Liebe auf den ersten Blick ist da angesagt. Ein Mann namens Isaak steht des Abends auf seinem Acker. Vielleicht hat er zum Feierabend noch ein Gebet gesprochen und sieht eine Karawane kommen. Hier reitet Rebekka heran. Und dann macht es Zoom bei den beiden. Sie geht auf ihn zu und er, in der Bibel steht, Isaak brachte Rebekka in das Zelt, in dem seine Mutter gelebt hatte. Er nahm sie zur Frau und gewann sie sehr lieb. So wurde er über den Verlust seiner Mutter getröstet. Endlich, nach Jahren, kommt Isaak über den Tod seiner Mutter hinweg, muss nicht mehr traurig sein und verliebt sich stattdessen. Weil seine Frau so mutig war, eine Reise ins Unbekannte anzutreten und ihm entgegenzugehen. Ich wünsche mir, dass auch ich mutig genug bin, das Leben anderer positiv zu beeinflussen.
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1: Im Studio André Glatzel. Wird der Wahlsonntag heute zum Schicksalssonntag für Kanzler Merz? Berlin und Mecklenburg-Vorpommern wählen heute ihre Landesparlamente. Merz' CDU drohen in beiden Ländern deutliche Verluste. Die AfD steht wieder einmal vor großen Zugewinnen. Damit droht der nächste Denkzettel für Merz und seine Regierung. Für die angeschlagenen deutschen Autobauer ist eine Trendwende weiter nicht in Sicht. Laut Zahlen der Beratungsfirma EY ist der Umsatz von VW, Mercedes und Co. im ersten Halbjahr erneut geschrumpft. Bei Herstellern in Asien, den USA und anderen europäischen Ländern gingen die Zahlen dagegen nach oben. Mehr Unterstützung vom Bund für die Kommunen in Deutschland. Das wünscht sich der Städte- und Gemeindebund. Hauptgeschäftsführer Berghegger forderte im Kölner Stadtanzeiger weitere 65 Milliarden Euro aus dem Infrastrukturpaket. Die bislang zugesagten 65 Milliarden reichen aus seiner Sicht nicht aus. In der Fußball-Bundesliga gibt es heute ein Aufsteiger-Duell. Schalke spielt gegen Elversberg. Vorher treffen schon Bayer Leverkusen und RB Leipzig aufeinander. Zum Abschluss des vierten Spieltages steht dann am Abend eine weitere Partie an, Paderborn gegen Hoffenheim.
0: Die Nachrichten wurden bereitgestellt von Regiocast. 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
2: Wolkig und nass ist es gerade in vielen Ecken. Es regnet zeitweise weiter. Später lockert das mal kurz auf, aber dann kommen wieder kräftige Schauer und vereinzelt auch Gewitter nach. An der Küste dazu Sturmböen. Die Höchstwerte liegen heute zwischen 17 und 27 Grad. Morgen geht's wechselhaft weiter mit Schauern und einzelnen Gewittern, maximal 16 bis 23 Grad.
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0: auf ein Wort.
1: Ich sage euch, wie es ist, wenn jemand zu mir kommt, auf meine Worte hört und danach handelt. Das ist wie bei einem Menschen, der ein Haus mit festem Fundament auf einen Felsen baut. Wenn es dann zu einer Überschwemmung kommt und die Wellen gegen das Haus schlagen, dann steht das Haus fest, weil es solide gebaut wurde. Wer aber hört und nicht danach handelt, gleicht einem Menschen, der ein Haus ohne Fundament baut. Wenn dann die Flut kommt, stürzt das Haus ein. Und es bleibt nichts als ein Trümmerhaufen.
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2: Im Studio André Glatzel. In Mecklenburg-Vorpommern und Berlin wird heute gewählt. Die Ausgangslagen sind ziemlich unterschiedlich. In Berlin haben sich in den Umfragen zuletzt die Linke und die CDU ein Kopf-an-Kopf-Rennen um die Spitzenposition geliefert. In MV liegen AfD und SPD in den Umfragen fast gleich auf. Die Kritik am neuen Tankrabatt der Bundesregierung reißt nicht ab. Auch die Wirtschaftsweise Veronika Grimm schaltet sich jetzt ein. Es sei zynisch, auf Kosten der jungen Generation das Fahren von Autos mit Verbrennungsmotor zu subventionieren, sagte sie dem Kölner Stadtanzeiger. Im niederländischen Den Haag sind rechtsextreme Proteste eskaliert. Hunderte Radikale hatten im Zentrum der Stadt gegen die Regierungspolitik demonstriert und letztlich unter anderem Polizisten mit Feuerwerk beschossen. Die Beamten setzten Schlagstöcke ein, es gab über 20 Festnahmen. Vor der Länderspielpause stehen in der Fußball-Bundesliga heute noch 3 Spiele an. Am Nachmittag empfängt Bayer Leverkusen RB Leipzig. Dann spielen die Aufsteiger Schalke und Elversberg gegeneinander und am Abend gibt es das Duell von Paderborn und Hoffenheim.
0: Die Nachrichten wurden bereitgestellt von Regiocast. 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
3: Wolkig und nass ist es gerade in vielen Ecken. Es regnet zeitweise weiter. Später lockert das mal kurz auf, aber dann kommen wieder kräftige Schauer und vereinzelt auch Gewitter nach. An der Küste dazu Sturmböen. Die Höchstwerte liegen heute zwischen 17 und 27 Grad. Morgen geht's wechselhaft weiter mit Schauern und einzelnen Gewittern, maximal 16 bis 23 Grad.

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1: Siehst du das Feuer in deinen Augen? Lass es brennen, halte diesen Traum aufrecht. Das, was in dir drin steckt, kannst du nicht gehen lassen. Vielleicht erscheint es dir verrückt. Vielleicht ist es aber auch genauso bestimmt. Wer sagt denn, dass du genauso sein musst wie alle anderen? Joshua Maika. Who says?
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1: Im Studio André Glatzel. In Mecklenburg-Vorpommern und Berlin wird heute gewählt. So stark wie zuletzt in Sachsen-Anhalt ist die AfD in beiden Ländern nicht, schon gar nicht in Berlin. In MV dagegen lag die SPD zuletzt ganz knapp vor der AfD. Spannend also nicht nur, wer in den Ländern in Zukunft regiert, sondern auch, wie die Bundespolitik darauf reagiert. Die Krise der deutschen Autobauer verschärft sich weiter. Im ersten Halbjahr gab es erneut weniger Umsatz für VW, BMW, Mercedes und Co. Das zeigen Zahlen von EY. Zu den Gründen gehören demnach hohe Löhne, die Energiepreise und der große Bürokratieaufwand. Der Städte- und Gemeindebund fordert für die Kommunen in Deutschland mehr Geld aus dem Infrastrukturpaket des Bundes. Es müssten weitere 65 Milliarden Euro bereitgestellt werden, sagte Hauptgeschäftsführer Berghegger dem Kölner Stadtanzeiger. Das wäre doppelt so viel wie bislang geplant. Deutschlands ranghöchster Soldat, Generalinspekteur Carsten Breuer, wird neuer Vorsitzender des NATO-Militärausschusses. Er wird damit der wichtigste militärische Berater von NATO-Generalsekretär Rutte. Der Vier-Sterne-General soll das Amt im Juli nächsten Jahres antreten.
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2: Wolkig und nass ist es gerade in vielen Ecken. Es regnet zeitweise weiter. Später lockert das mal kurz auf, aber dann kommen wieder kräftige Schauer und vereinzelt auch Gewitter nach. An der Küste dazu Sturmböen. Die Höchstwerte liegen heute zwischen 17 und 27 Grad. Morgen geht's wechselhaft weiter mit Schauern und einzelnen Gewittern, maximal 16 bis 23 Grad.

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0: Tschüss.
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2: Im Studio André Glatzel. Wird der Wahlsonntag heute zum Schicksalssonntag für Kanzler Merz? Berlin und Mecklenburg-Vorpommern wählen heute ihre Landesparlamente. Merz' CDU drohen in beiden Ländern deutliche Verluste. Die AfD steht wieder einmal vor großen Zugewinnen. Damit droht der nächste Denkzettel für Merz und seine Regierung. Als zynisch hat die Wirtschaftsweise Grimm den erneuten Tankrabatt der Bundesregierung bezeichnet. Sie kritisierte im Kölner Stadtanzeiger, dass damit auf Kosten der jungen Generation das Fahren von Verbrennern subventioniert wird. Der Tankrabatt soll den Spritpreis um 17 Cent pro Liter drücken. Schreckmoment in Wolfsburg, dort ist eine Kita zur Hälfte eingestürzt. Anwohner hatten am Morgen einen lauten Knall gehört und die Polizei gerufen. Beim Einsturz war glücklicherweise niemand im Gebäude. Ersten Anzeichen nach war ein technischer Defekt der Auslöser, Details sind noch nicht bekannt. Im niederländischen Den Haag sind rechtsextreme Proteste eskaliert. Hunderte Radikale hatten im Zentrum der Stadt gegen die Regierungspolitik demonstriert und letztlich unter anderem Polizisten mit Feuerwerk beschossen. Die Beamten setzten Schlagstöcke ein, es gab über 20 Festnahmen.
1: Die Nachrichten wurden bereitgestellt von Regiocast. 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
3: Wolkig und nass ist es gerade in vielen Ecken. Es regnet zeitweise weiter. Später lockert das mal kurz auf, aber dann kommen wieder kräftige Schauer und vereinzelt auch Gewitter nach. An der Küste dazu Sturmböen. Die Höchstwerte liegen heute zwischen 17 und 27 Grad. Morgen geht's wechselhaft weiter mit Schauern und einzelnen Gewittern, maximal 16 bis 23 Grad.

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1: Also wenn ihr denkt, die Bibel kann keine Romantik, dann habt ihr euch aber geschnitten. Aus mindestens einer Stelle im Alten Testament steigen aber sowas von die roten Herzchen auf, ja? Liebe auf den ersten Blick ist da angesagt. Ein Mann namens Isaak steht des Abends auf seinem Acker. Vielleicht hat er zum Feierabend noch ein Gebet gesprochen und sieht eine Karawane kommen. Hier reitet Rebekka heran. Und dann macht es Zoom bei den beiden. Sie geht auf ihn zu und er, in der Bibel steht, Isaak brachte Rebekka in das Zelt, in dem seine Mutter gelebt hatte. Er nahm sie zur Frau und gewann sie sehr lieb. So wurde er über den Verlust seiner Mutter getröstet. Endlich, nach Jahren, kommt Isaak

0: über den Tod seiner Mutter hinweg, muss nicht mehr traurig sein und verliebt sich stattdessen. Weil seine Frau so mutig war, eine Reise ins Unbekannte anzutreten und ihm entgegenzugehen. Ich wünsche mir, dass auch ich mutig genug bin, das Leben anderer positiv zu beeinflussen.
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1: Im Studio André Glatzel. Jetzt wird's ernst bei den Wahlen in Mecklenburg-Vorpommern und Berlin. In diesen Minuten schließen die Wahllokale. Auch die ersten Prognosen werden erwartet. In MV wird ein knappes Rennen zwischen der AfD und der SPD erwartet. In der Hauptstadt kämpfen CDU und Linke um den Wahlsieg. Mehr Unterstützung vom Bund für die Kommunen in Deutschland. Das wünscht sich der Städte- und Gemeindebund. Hauptgeschäftsführer Berghegger forderte im Kölner Stadtanzeiger weitere 65 Milliarden Euro aus dem Infrastrukturpaket. Die bislang zugesagten 65 Milliarden reichen aus seiner Sicht nicht aus. Für die angeschlagenen deutschen Autobauer ist eine Trendwende weiter nicht in Sicht. Laut Zahlen der Beratungsfirma EY ist der Umsatz von VW, Mercedes und Co. im ersten Halbjahr erneut geschrumpft. Bei Herstellern in Asien, den USA und anderen europäischen Ländern gingen die Zahlen dagegen nach oben. In der Fußball-Bundesliga hat Bayer Leverkusen gegen RB Leipzig gewonnen. Das Spiel ging 2:0 für die Leverkusener aus. Die überholen Leipzig damit in der Tabelle und stehen jetzt auf einem Europacup-Platz.
0: Die Nachrichten wurden bereitgestellt von Regiocast. 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
2: Viele Wolken gibt es heute Abend. Dazu regnet es immer mal wieder. Und im Norden sind auch kräftige Schauer und einzelne Gewitter dabei. In der Nacht wird es dann oft trockener. An der Küste bleibt es windig. Und die Tiefstwerte liegen zwischen 12 und 5 Grad. Morgen wird es zweigeteilt. Im Südwesten meist trocken, sonst mehr Wolken mit Schauern. Maximal 23 Grad.

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0: auf ein Wort.
1: Niemand reißt ein Stück Stoff aus einem neuen Kleid, um damit ein altes zu flicken. Denn das neue Kleid wäre zerrissen und der Flicken würde nicht zu dem alten passen. Und niemand füllt neuen Wein in alte Weinschläuche. Der neue Wein würde die alten Weinschläuche platzen lassen, der Wein würde verschüttet und die Schläuche wären verdorben. Neuer Wein gehört in neue Weinschläuche. Aber keiner, der alten Wein trinkt, scheint neuen Wein zu wollen. Denn er sagt, der alte ist besser.
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1: Im Studio André Glatzel. Die Linken vorn in Berlin, die Rechten in Mecklenburg-Vorpommern. Und der CDU droht ein ganz bitterer Abend. So sieht es in den ersten Hochrechnungen zu den Wahlen in den beiden Ländern aus. In Berlin liegt die Linkspartei mit gut 25% deutlich vorn. Spitzenkandidatin Elif Eralp könnte die erste linke Regierungschefin in der Hauptstadt werden. Denn eine rot-grün-rote Koalition hätte eine komfortable Mehrheit. Die noch regierende CDU verliert deutlich. In Mecklenburg-Vorpommern liegt Stand jetzt die AfD vorn mit über 37%. Allerdings hat die AfD keinen Koalitionspartner in Aussicht. Die SPD von Ministerpräsidentin Schwesig liegt knapp hinter der AfD. Auf Platz 3 die Linken. Die Grünen, das BSW und auch die CDU müssen zittern, ob sie es in den Landtag schaffen. Kanzler Merz nennt das Wahlergebnis in MV ein Desaster und macht klar, dass er im Amt bleiben will. Die Krise der deutschen Autobauer verschärft sich weiter. Im ersten Halbjahr gab es erneut weniger Umsatz für VW, BMW, Mercedes und Co. Das zeigen Zahlen von EY. Zu den Gründen gehören demnach hohe Löhne, die Energiepreise und der große Bürokratieaufwand. In der Fußball-Bundesliga hat Bayer Leverkusen gegen RB Leipzig gewonnen. Das Spiel ging 2:0 für die Leverkusener aus. Die überholen Leipzig damit in der Tabelle und stehen jetzt auf einem Europacup-Platz.
0: 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Und jetzt das Wetter bei ERF Yes.
2: Viele Wolken gibt es heute Abend. Dazu regnet es immer mal wieder. Und im Norden sind auch kräftige Schauer und einzelne Gewitter dabei. In der Nacht wird es dann oft trockener. An der Küste bleibt es windig. Und die Tiefstwerte liegen zwischen 12 und 5 Grad. Morgen wird es zweigeteilt. Im Südwesten meist trocken, sonst mehr Wolken mit Schauern. Maximal 23 Grad.
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3: ERF Yes ist hier und wir gehen rein ins Album der Woche. Da begleiten euch diese Woche meine Wenigkeit Steffen Schmidt und Mona Brande-Bussemeier.
4: Hallo.
3: Und wir sprechen hier über eine junge Frau, deren Namen werden wir logischerweise diese Woche noch öfter auf dem Plan stehen haben. Sie stellt das Album der Woche und ihr Name ist Jenna Rain. Vielleicht kennt ihr sie noch von diesem Song hier. Der Kopf schunkelt und die gute Laune ist da. Das war Roses von Jenna Rain. Ein Song, der verspielt, ausgelassen und sonnig klingt. Mona, wir kümmern uns jetzt mal um die Stimme dahinter. Mhm. Wer genau ist denn Jenna Rain?
4: Ja, Jenna Rain ist 2004 in Texas geboren.
3: Eieiei.
4: Das ist ein Nesthäkchen in einer ziemlich großen Familie. Sie ist die jüngste von 5 Geschwistern. Und ich finde, so wie du gerade den Song beschrieben hast, so würde ich auch sie beschreiben. Also Sie wirkt ausgelassen und sonnig und ein bisschen verspielt. Zur gleichen Zeit habe ich sie aber auch auf Instagram so irgendwie als junge Frau kennengelernt, die weiß, was ihre Werte sind und auch was ihre Ziele sind.
3: Mhm, sehr gut. Ihr Debütalbum trägt den tollen Titel, ich versuche das jetzt ihrer texanischen Heimat angemessen vorzutragen, Jeans, Boys and Jesus.
4: Oh, nicht schlecht.
3: Wofür stehen denn diese drei Begriffe?
4: Fangen wir mal mit den Jeans an. Mhm. Die gehören zu Texas ungefähr so wie die Cowboys und auch das Barbecue.
3: Okay.
4: Und für Jenna sind sie eben nicht nur bequem und stylisch, sondern auch eine Erinnerung an ihre Wurzeln in Texas.
3: Mhm.
4: Boys fasst so die ganzen Songs auf dem Album zusammen, die sich rund um das Thema Beziehungen drehen. Da geht es um Trennungsschmerz, um neue Liebe, um Jungs, die mehr von dir wollen, aber du nicht von ihnen.
3: Okay.
4: Und zum Schluss gibt es dann eben noch Jesus, also ihren Glauben an Gott, der eine richtig wichtige Rolle spielt.
3: Okay, damit haben wir schon mal einen Überblick über die Themen bekommen. Mhm. Worauf können wir uns denn musikalisch freuen?
4: Ja, wir bewegen uns irgendwo zwischen modernem Pop mit einem Country-Einschlag. Das Album wurde nicht am Computer zusammengebaut, was ich richtig schön finde, sondern komplett mit echten Instrumenten eingespielt. Und all das hört man auch gleich in dem ersten Song, den wir hören, dem Titeltrack Jeans, Boys and Jesus.
3: Und ich finde, du hast die Untertreibung des Jahrtausends genannt mit Pop, mit Country-Einschlag. Leute, haltet euch fest. Wir wollen mal. Hier ist Jenna Rain für euch mit drei Dingen, die sie auszeichnen. Achtung, Country kommt. Jeans, Boys and Jesus. Das ist unser Album der Woche bei ERF Yes.

Grashalm in den Mundwinkel und genießen. Jana Rain mit dem Album der Woche und dem Titelsong daraus, Jeans, Boys and Jesus. Das begleitet euch durch die Woche bei ERF Yes.

0: EFS ist hier. Jeans, Boys and Jesus. Das ist nicht nur der Name unseres Albums der Woche hier bei EFS, sondern auch eine gute Beschreibung der Künstlerin, nämlich Jenna Rain. Die liebt ihre Jeans, die für sie auch für ihre Heimat Texas stehen. Sie kennt die Freuden und die Herausforderungen, die Beziehungen mit den Boys so ausmachen, und sie glaubt an Jesus. Mit gerade mal 22 Jahren hat sie jetzt ihr Albumdebüt rausgebracht. Der Weg mit der Musik, der startete schon viel früher. Mona, war denn Musikmachen schon immer so der große Traum als Kind?
1: Ja, also es ging schon immer um Musik, aber damals war es noch eine andere Richtung, weil als Kind wollte Jenna unbedingt so Worship-Musik machen, Lieder zur Ehre Gottes. Und dieses Popstar-Sein, das war eigentlich gar nicht unbedingt ihr Plan. Mhm. Mit 10 Jahren wurde sie dann aber Teil von so einer Teenie-Girl-Group, L2M hieß die.
0: Wie cool!
1: Die Gruppe wurde damals speziell für das Lego Friends-Franchise ins Leben gerufen und für 4 Jahre war Jenna damit dabei.
0: Wie cool ist das denn? Das ist auch so ein Fun-Fact, den man bei 2 Lügen und 1 Wahrheit über sich auspacken kann.
1: Oder?
0: Und jeder sagt, ja, das kann es ja nicht sein. Egal, irgendwann hat sie dann auch den Weg als Solokünstlerin eingeschlagen. Mhm. Wie kam es dann dazu?
1: Ja, das fing 2021 an, da war sie 14 und hat sich selbst so eine Challenge gestellt, nämlich schreib innerhalb eines Jahres 100 Songs.
0: Oh ja.
1: Und dann fängt sie mal so an und bei Song Nummer 45 ist einer entstanden, der hieß See You Later, und der hat ihr tatsächlich einen Plattenvertrag bei Warner Records eingebracht. Und so wurde aus dem kleinen Mädchen, das irgendwie von einer Musikkarriere träumt, am Ende plötzlich eine professionelle Musikerin.
0: Ja, und von der hören wir jetzt auch nochmal den nächsten Song. Was für eine Geschichte, ey. Used to Pray heißt der Song. Wofür hat Jenna Rain gebetet?
1: Ja, für genau die Tage, in denen sie heute steckt. Also sie hat damals für einen Job gebetet oder dass sie eigene Musik machen kann. Sie hat für einen Freund gebetet, der sie liebt. Und trotzdem gibt es heute Momente, in denen ihr alles zu viel wird oder wo sie das Gefühl hat, irgendwie hinterher zu hinken. Mhm. Dabei lebt sie längst in diesem Gebet von damals, was sie für ihre Zukunft gesprochen hat. Und ich habe mir gedacht, ich kenne es auch manchmal, dass ich auf Dinge warte oder dass sich ein Traum erfüllt oder ein Lebenswunsch und ich übersehe so ein bisschen, was ich heute im Hier und Jetzt schon habe.
0: Ist eigentlich eine schöne Perspektive, die der Song aufmacht. Wie habt ihr euch damals euer Leben heute vorgestellt? Was habt ihr heute, das ihr damals wolltet? Das ist Jenna Rain mit dem Song Used to Pray von unserem Album der Woche. Ich muss es so aussprechen. Jeans, Boys and Jesus bei EFS.

0: Lasst mich euch mal ganz passend zum Album der Woche begrüßen. Howdy Partner mit Jenna Raine. Aus Texas geht es durch diese Woche, denn sie stellt das Album der Woche. Mit gerade mal 22 Jahren hat sie ihr Debütalbum Jeans, Boys and Jesus rausgebracht. Und obwohl sie noch relativ jung ist, hat sie trotzdem eine ziemlich klare Vorstellung davon, was sie mit ihrer Musik erreichen möchte. Mona, bitteschön, was treibt sie denn an?
1: Ja, Jenna will vor allem junge Mädels eine positive Stimme sein und ihnen zeigen, hey, du musst dich nicht verbiegen, um wertvoll zu sein. Und sie selbst lebt das auf Social Media in der Art vor, dass sie sich eben nicht irgendwie perfekt gestylt und mit der besten Kleidung und dem besten Make-up präsentiert, sondern auch manchmal einfach so mit Dirt und ganz normalem Alltagslook, weil es ist wichtig, ein Vorbild zu sein und nicht so zu tun, als hätte sie ihr Leben komplett im Griff. Ihre Devise ist eher so, hey, ich bin auch unterwegs, also lass uns ein Stück zusammengehen.
0: Da nehmen wir doch schon mal beide Daumen, die wir haben, nach oben. Das klingt doch gut. Wie taucht die Einstellung dann in den Songs auf dem Album auf?
1: Es gibt ja eine ganze Reihe an Songs, die sich um das Thema Beziehungen drehen. Also eine gescheiterte Beziehung irgendwie loslassen oder eingestehen, dass man jemanden cute findet und dann aber auch auf der anderen Seite gut kommunizieren, wenn jemand mehr von dir möchte, aber du nicht und so weiter. Und im nächsten Song zum Beispiel singt Jenna Raine darüber, was passiert, wenn dein Herz gebrochen wird.
0: Lässt sich denn die Botschaft in diesen Beziehungsthemen irgendwie auf einen Nenner runterbrechen, zusammenfassen?
1: Ich glaube, die Hauptaussage bleibt, hey, niemand muss allein durchs Leben gehen. Also wenn dein Herz gebrochen wird, dann braucht es nicht nur Zeit, sondern eben ein ganzes Dorf. Also dein Vater, der den Ex am liebsten irgendwie zur Rede stellen würde. Oder deine Mutter, deine Freundinnen. Und das gilt ja nicht nur für Liebeskummer, sondern ich habe an eine Bibelstelle gedacht, wo es heißt, einer trage die Last des anderen. Und diese Art von Mensch und von Freundin will Jenna Raine für ihre Freunde sein und durch ihre Musik auch für ihre Fans.
0: Jenna Raine, eine Frau mit 22 mit ganz großen Ansprüchen, das feiere ich. Sie erinnert uns daran, dass wir Menschen brauchen, die mit uns durch schwierige Momente gehen und dass wir selbst so ein Mensch für andere sein können. Tolle Aussage. Hier ist It Takes a Village von Jenna Raine und dem Album der Woche bei ERF Yes. 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

Jana Rain braucht ein ganzes Dorf. It Takes a Village, ein Song von unserem Album der Woche Jeans, Boys and Jesus. 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

0: Texas hat angerufen und möchte seinen Akzent zurück, aber zumindest diese Woche müssen wir ihn uns noch ausleihen fürs Album der Woche. Das heißt Jeans, Boys and Jesus. Es kommt von Jenna Raine und der Albumtitel, der bezeichnet drei Dinge, die Jenna Raine in ihrem Leben wichtig sind, eine wichtige Rolle für sie spielen. Über ihren Glauben, also an Jesus, wollen wir jetzt noch ein bisschen genauer sprechen. Mona, dass ihr Glaube eine wichtige Rolle für sie spielt, das wird ja im Albumtitel schon deutlich. Welche Momente sind denn da für sie prägend?
1: Ja, also das erste Erlebnis hatte sie mit 4. Damals ist sie bei einem Gottesdienst nach vorne zum Altar gegangen und hat damit ausgedrückt, dass sie sich entscheidet, dass sie zu Jesus gehören möchte. Und später ging es dann weiter. Sie hat ja mehrere Geschwister, die deutlich älter sind. Und sie konnte so ein bisschen deren Teenie-Jahre beobachten und war sich sicher, so dieses Ausbrechen und über die Stränge schlagen will ich nicht.
0: Aha.
1: Und stattdessen hat ihre Jugend dann eine Jugendgruppe ihrer Gemeinde geprägt, wo sie im Rückblick sagt, hey, das war der beste Einfluss, den ich hätte bekommen können.
0: Da, guck an. Das ist mal ein ungewöhnlicher Weg für so einen jungen Menschen. Mit 4 entschieden, das ist recht relativ früh. Mhm. Heute ist Jenna Raine aber nicht nur Musikerin, sondern natürlich hat sie auch einen Podcast. Dream in Faith heißt der.
1: Ja.
0: Worum geht's da?
1: Ja, die macht den zusammen mit einer Freundin und die beiden sprechen darüber, wie man seine Träume nachgehen kann und dabei mit Gott unterwegs sein kann, auch wenn es mal schwierig ist oder wenn man selbst nicht weiß, wo es hingehen soll.
0: Ihre Geschichte mit Gott, die steckt ja auch in einem ihrer Songs auf dem Album What Would I Say? Was würde Jenna Jesus denn sagen, wenn sie ihm plötzlich begegnen würde?
1: Ja, also genau das ist die Szene. Sie stellt sich vor, dass Jesus einfach so zur Tür eines Cafés reinkommt und sich neben sie setzt und sie meint, wahrscheinlich würde ich in der Situation gar nicht wissen, was ich sagen soll. Weil sie einfach Danke sagen möchte für all die Jahre, all die guten Zeiten, die hinter ihr liegen, all die Tränen, wo sie aber trotzdem gemerkt hat, hey, Gott hat mich durch jede Phase begleitet.
0: Was für eine schöne Aussage. Was würdet ihr Jesus denn sagen, wenn er jetzt genau neben euch auftauchen würde? Hier kommen die Gedanken von Jenna Raine. Das ist What Would I Say von unserem Album der Woche Jeans, Boys and Jesus bei ERF Yes.

0: Jana Rain mit What Would I Say? Ein Song von unserem Album der Woche Jeans, Boys and Jesus. 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

0: ERF, yes in euren Ohren. Und inzwischen kennen wir sie ja schon ein bisschen, die junge Texanerin, die gerade unser Album der Woche stellt. Ich baue hier einfach den Titel nochmal charmant ein. Jeans, Boys and Jesus. Das kommt von Jenna Rain. Mona, nach all den Songs, Interviews und Posts, die du von ihr gesehen und gehört hast, was bleibt denn bei dir jetzt so nach dieser Woche von Jenna Rain hängen?
1: Also ganz ehrlich, mir ist sie super sympathisch. Hm. Ich mag, dass sie gute Freundschaften so wichtig sind. Und es ist gerade so passiert, dass sie ja von Texas nach L.A. umgezogen ist und sie da das Gefühl hatte, dass sich so viele Menschen verstellen, um dazu zu gehören. Und sie fand es unglaublich traurig und hat deswegen gedacht, so dieses, hey, ich will Leute wirklich im Leben begleiten. Und da, dass sie da den Fokus drauf legt, das finde ich total cool.
0: Mhm. Wir haben ja schon über die Jeans gesprochen aus dem Albumtitel. Das war ja ihre Heimat Texas. Dann auch Jesus haben wir auch schon besprochen hier im Album der Woche. Jetzt hätten wir ja noch das Thema Boys.
1: Ja.
0: An mehreren Stellen auf diesem Album. Aha. Wie sieht's denn da aktuell bei der Jenna aus?
1: Also, da gibt's jemanden. Nämlich Richard. Der ist Jennas Verlobter und der
0: Richard!
1: Spielt. Und er ist auch noch der Gitarrist in ihrer Band.
0: Okay.
1: Die beiden sind also nicht nur privat, sondern auch musikalisch gemeinsam unterwegs. Und jetzt geht's für Jenna auch gleich auf ihre erste eigene Headlining-Tour. Und die führt sie nicht nur durch die USA, sondern auch nach Europa, sogar nach Deutschland.
0: Aha.
1: Am 9. November. Also ganz lange hin ist sie in Berlin für ein Konzert.
0: Da guck an, es gibt also die Gelegenheit, Jenna Rain live zu hören. Vielleicht fahre ich da auch hin und schreie ihr den Albumtitel einfach ein paar Mal auf die Bühne. Wir gucken mal. Wenn euch ihre Songs auch gefallen haben, dann ist das eure Chance. Und wir haben jetzt auch noch einen Song für euch. Das ist Jenna Rain mit Off the Market von unserem Album der Woche. Ich muss einfach nochmal sagen, Jeans, Boys and Jesus bei ERF Yes.
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1: Jana Rain mit Off the Market bei ERF. Yes, und falls euch ihr Album der Woche Jeans, Boys and Jesus mindestens genauso gut gefallen hat, wie mir der Albumtitel gefallen hat, dann hört euch doch alle Beiträge dazu nochmal an auf erfyes.de und in der App. Da findet ihr auch sonntags immer das komplette Album der Woche zum Nachhören. 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

0: Der Spruch des Tages. Also wenn ihr denkt, die Bibel kann keine Romantik, dann habt ihr euch aber geschnitten. Aus mindestens einer Stelle im Alten Testament steigen aber sowas von die roten Herzchen auf, ja. Liebe auf den ersten Blick ist da angesagt. Ein Mann namens Isaak steht des Abends auf seinem Acker. Vielleicht hat er zum Feierabend noch ein Gebet gesprochen und sieht eine Karawane kommen. Hier reitet Rebekka heran. Und dann macht es Zoom bei den beiden. Sie geht auf ihn zu und er, in der Bibel steht, Isaak brachte Rebekka in das Zelt, in dem seine Mutter gelebt hatte. Er nahm sie zur Frau und gewann sie sehr lieb. So wurde er über den Verlust seiner Mutter getröstet. Endlich, nach Jahren, kommt Isaak über den Tod seiner Mutter hinweg, muss nicht mehr traurig sein und verliebt sich stattdessen. Weil seine Frau so mutig war, eine Reise ins Unbekannte anzutreten und ihm entgegenzugehen. Ich wünsche mir, dass auch ich mutig genug bin, das Leben anderer positiv zu beeinflussen.
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1: Gott sagt, was auch immer geschieht, halte mich nicht für eine zusätzliche Belastung deines Lebens. Denn das bin ich nicht. Ich gebe und erhalte dir dein Leben. Bill Heibels.

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Vater unser im Himmel, geheiligt werde dein Name, dein Reich komme, dein Wille geschehe, wie im Himmel so auf Erden. Unser tägliches Brot gib uns heute und vergib uns unsere Schuld, wie auch wir vergeben unseren Schuldigern. Und führe uns nicht in Versuchung, sondern erlöse uns von dem Bösen. Denn dein ist das Reich und die Kraft und die Herrlichkeit in Ewigkeit.

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1: Sag mal, wann betest du eigentlich für andere Menschen? Ich stelle jetzt mal die Behauptung auf, das passiert meistens dann, wenn es Grund zur Sorge gibt. Und eher selten, wenn wir uns über jemanden einfach freuen. Aber genau davon berichtet der Apostel Paulus in einem Brief an die Kolosser. Er schreibt, immer wenn wir für euch beten, danken wir Gott, dem Vater, unserem Herrn Jesus Christus. Paulus freut sich, weil er merkt, die Kolosser glauben an Jesus und das hat ihr Leben positiv verändert. Sie vertrauen ihm, begegnen sich gegenseitig liebevoll und sie haben Hoffnung gefunden, von der sie weitererzählen. Kennst du auch so jemanden? Wie wäre es, wenn du es dann wie Paulus machst und Gott für diesen Menschen und seinen Glauben dankst?
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